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0: 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Kennst du die Geschichte hinter diesem Song? Es ist Mitte der 70er Jahre. Für den 20-jährigen Marian Gold sind die Zeiten hart. Die Bundeswehr hat ihn rausgeschmissen und zeitweise lebt er in Berlin auf der Straße. Sein großer Traum, irgendwann mal wie David Bowie Musik zu machen. Let's dance. Er experimentiert und schreibt seine ersten eigenen Songs. Winter City Side, crystal bits of snowflakes all around my head and in the wind. Einige Jahre später, Marian Gold bekommt mit Alphaville einen Plattenvertrag. Big in Japan hat er schon fast vergessen. Diesen Song will er nicht auf dem ersten Album haben. Doch seine Bandkollegen sind anderer Meinung und überreden Marian. Heute, 40 Jahre später, gehört Big in Japan zu bestem Rock und Pop.
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0: 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Kennst du die Geschichte hinter diesem Song? Es ist 1996. Skunker Nancy, Sängerin Skin, hat einen schlimmen Abend. Gerade hat sie mit ihrer Freundin Schluss gemacht. In ihrem Kopf pocht immer derselbe Satz. Ich hoffe, jetzt fühlst du dich gut. Schließlich nimmt sie die Autoschlüssel, knallt die Tür hinter sich zu und fährt zu ihrer Ex-Freundin. Sie hämmert gegen die Wohnungstür. Doch niemand öffnet. Wieder zu Hause setzt sich Deborah in die Küche und schreibt todtraurig und voller Wut einen Song.
1: Ich hoffe, jetzt fühlst du dich gut.
0: Skunker Nancy's Hedonism gehört heute für uns zu bestem Rock und Pop.
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1: Im Studio Holger Dilk. Schönen guten Morgen. Am Rande des CSD in Berlin ist ein Auto in eine Menschenmenge gefahren. Ein Mensch wurde bei der Attacke im Tiergarten getötet, 16 weitere verletzt, teils lebensgefährlich. Danach fuhr das Auto in dem Park gegen einen Baum. Der oder die Täter konnten fliehen. Die Polizei fahndet mit Hochdruck. Inzwischen wurde ein Verdächtiger identifiziert, so Polizeisprecher Florian Naht.
2: Wir haben weiterhin noch keinerlei Hinweise auf seine konkreten Motivationshintergründe oder auf den genauen Ablauf oder seinen Tatbeitrag als solchen. Nichtsdestotrotz ist ein Tatverdächtiger identifiziert worden und dieser Tatverdächtige ist Angehöriger und soll Angehöriger des islamistischen Milieus in Berlin sein.
1: Kanzler Merz hat den Vorfall als abscheuliche Tat verurteilt. Berlins regierender Bürgermeister sprach von einem Angriff auf unsere freie und weltoffene Gesellschaft. Bei dem CSD in Berlin waren hunderttausende Menschen für mehr Vielfalt und die Rechte queerer Menschen auf die Straße gegangen. Und nun weitere Meldungen in Kürze. Bei den Waldbränden in Frankreich und Spanien ist weiter keine Entspannung in Sicht. Einsatzkräfte von Feuerwehr und Militär kämpfen weiter gegen die Flammen. Löschflugzeuge sind im Dauereinsatz. Mehr als eine Viertelmillion Menschen wurden bereits vor den Feuern in Sicherheit gebracht. Großer Promi-Auflauf in Bayreuth. Auf dem grünen Hügel ist die Jubiläumsausgabe der Bayreuther Festspiele eröffnet worden. Mit dabei aus der Politik Kanzler Merz und Altkanzlerin Merkel. Zur Eröffnung der 150. Ausgabe gab es diesmal keine Wagner-Oper, sondern eine Aufführung von Beethovens Neunter. Endspurt bei den Finals in Hannover. Heute werden weitere deutsche Meistertitel vergeben, unter anderem im Triathlon oder im 3 vs. 3 Basketball. Seit Donnerstag ist quasi Olympiastimmung in Hannover. Zahlreiche Zuschauer haben die deutschen Meisterschaften in mehr als 20 Sportarten verfolgt.
0: 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Das Wetter für uns in Baden-Württemberg.
1: Sonnig und trocken ist es heute Morgen schon, dazu nur ein paar Wolken am Himmel und so geht es auch durch den Tag, richtig freundlich und ohne Regen. In Stuttgart werden es bis zu 30 Grad, morgen dann weiter meist trocken mit Sonne und ein paar Wolken, höchstens mal ein kurzer Schauer, maximal 26 bis 28 Grad.
0: Verkehrsservice.
1: Nichts los auf den Straßen, aktuell freie Fahrt.
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Kennst du die Geschichte hinter diesem Song? Es ist 2015. David Draiman und seine Bandkollegen von Disturbed sind gerade fertig mit den Aufnahmen für ihr neues Album Immortalized. Doch ein Song soll noch auf die Platte. Die Frage ist nur, welcher? Plötzlich hat Schlagzeuger Mike Rangren eine Idee. Wie wäre es, sagt er, wenn wir diesen Klassiker aus den 60ern covern? Hello darkness, my old friend. Es folgt die längste Aufnahmesession in der Geschichte der Band. Es wird improvisiert und experimentiert. And in the naked light I saw. Nach Tagen im Aufnahmestudio entsteht eine vollkommen neue Version von Sound of Silence. Der Song wird auf YouTube mehr als 600 Millionen Mal geklickt. Und kurze Zeit später bekommt die Band eine E-Mail von Ursongwriter Paul Simon. Er macht den Rockern ein großes Kompliment, denn er liebt den Song. Sound of Silence ist Teil von bestem Rock und Pop. Die

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6: Im Studio Holger Dilk. Schönen guten Morgen. Im Berliner Tiergarten ist am Rande des CSD ein Wagen in eine Menschenmenge gerast. Ein Mensch ist dabei getötet worden, 16 weitere wurden verletzt, 3 von ihnen lebensgefährlich. Jana Klonikowski.
7: Laut Polizei war das Auto am späten Abend in der Nähe des Brandenburger Tors von einer Straße in den Tiergarten abgebogen und hat dort auf einem Weg die Opfer erfasst. Dann prallte das Auto gegen einen Baum. Der oder die Täter flüchteten. Nach ihnen wird mit Hochdruck gefahndet. Die Polizei hat einen Verdächtigen inzwischen identifiziert. Dabei handelt es sich um einen polizeibekannten Mann, der dem islamistischen Milieu zugerechnet wird. Der CSD in Berlin wurde sofort nach dem Vorfall abgebrochen. Das Entsetzen ist natürlich riesig.
6: Berlins regierender Bürgermeister hat nach dem Vorfall beim CSD von einem Angriff auf unsere freie und weltoffene Gesellschaft gesprochen. Kanzler Merz von einer abscheulichen Tat. Er und Innenminister Dobrindt werden sich mit Nachdruck für Aufklärung und Ahndung einsetzen, heißt es. Und nun weitere Meldungen in Kürze. Bei den Waldbränden in Frankreich und Spanien ist weiter keine Entspannung in Sicht. Einsatzkräfte von Feuerwehr und Militär kämpfen weiter gegen die Flammen. Löschflugzeuge sind im Dauereinsatz. Mehr als eine Viertelmillion Menschen wurden bereits vor den Feuern in Sicherheit gebracht. Großer Promi-Auflauf in Bayreuth. Auf dem grünen Hügel ist die Jubiläumsausgabe der Bayreuther Festspiele eröffnet worden. Mit dabei aus der Politik Kanzler Merz und Altkanzlerin Merkel. Zur Eröffnung der 150. Ausgabe gab es diesmal keine Wagner-Oper, sondern eine Aufführung von Beethovens Neunter. Die Stuttgarter Polizei hat sich mit dem Verlauf des CSD in der Landeshauptstadt zufrieden gezeigt. Es gab lediglich 12 Strafanzeigen, überwiegend Körperverletzungen oder Beleidigungen. Die hunderttausenden Zuschauer haben friedlich gefeiert. 160 Gruppen hatten am Umzug durch die Innenstadt teilgenommen.
5: 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Das Wetter für uns in Baden-Württemberg.
6: Sonnig und trocken ist es heute Morgen schon, dazu nur ein paar Wolken am Himmel und so geht's auch durch den Tag richtig freundlich und ohne Regen. In Stuttgart werden es bis zu 30 Grad, morgen dann weiter meist trocken mit Sonne und ein paar Wolken, höchstens mal ein kurzer Schauer, maximal 26 bis 28 Grad.
5: Verkehrsservice.
6: Nichts los auf den Straßen, aktuell freie Fahrt.
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Kennst du die Geschichte hinter diesem Song? 1984. Cyndi Lauper ist mit ihrem Keyboarder im Studio und nimmt neue Songs für ihr neues Album auf. Doch irgendetwas fehlt dem Produzenten. Das ist noch nicht genug. Er verlangt noch einen Song. Cyndi Lauper blättert in einer Zeitung, die auf dem Tisch liegt. Sie liest den Filmtitel Time After Time und denkt sich, hey, das wäre ein guter Songtitel. Die ersten Zeilen fallen ihr direkt ein. Sie denkt an einen Wecker, den ihr damaliger Freund ihr geschenkt hatte. Dieser tickte so laut, dass sie ihn ins Bad stellen musste und trotzdem immer noch hörte. So entsteht die Textzeile: Ich liege im Bett, höre die Uhr ticken und denke an dich. Der Song kommt aufs neue Album und wird Cyndi Laupers größter Erfolg. Time After Time ist heute bester Rock.

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8: Im Studio Holger Dilk. Schönen guten Morgen. Am Rande des CSD in Berlin ist ein Auto in eine Menschenmenge gefahren. Ein Mensch wurde bei der Attacke im Tiergarten getötet, 16 weitere verletzt, teils lebensgefährlich. Danach fuhr das Auto in dem Park gegen einen Baum. Der oder die Täter konnten fliehen. Die Polizei fahndet mit Hochdruck. Inzwischen wurde ein Verdächtiger identifiziert, so Polizeisprecher Florian Naht.
9: Wir haben weiterhin noch keinerlei Hinweise auf seine konkreten Motivationshintergründe oder auf den genauen Ablauf oder seinen Tatbeitrag als solchen. Nichtsdestotrotz ist ein Tatverdächtiger identifiziert worden und dieser Tatverdächtige ist Angehöriger und soll Angehöriger des islamistischen Milieus in Berlin sein.
8: Kanzler Merz hat den Vorfall als abscheuliche Tat verurteilt. Berlins regierender Bürgermeister sprach von einem Angriff auf unsere freie und weltoffene Gesellschaft. Bei dem CSD in Berlin waren hunderttausende Menschen für mehr Vielfalt und die Rechte queerer Menschen auf die Straße gegangen. Und nun weitere Meldungen in Kürze. Keine Entspannung in Sicht, noch immer wüten die Waldbrände in Frankreich und Spanien. Inzwischen mussten fast 300.000 Menschen die betroffenen Regionen verlassen. Satellitenbilder zeigen, dass sich die Rauchwolken um Bordeaux und Madrid mittlerweile sogar zu einer großen Masse verbunden haben. Beim Absturz eines Kleinflugzeugs in Ganderkesee in Niedersachsen sind beide Insassen ums Leben gekommen. Das hat die Polizei nach der schwierigen Bergung des Wracks am Abend mitgeteilt. Die beiden Männer waren mit dem Flugzeug ins Dach eines Einfamilienhauses gekracht. Warum ist noch unklar. Die Stuttgarter Polizei hat sich mit dem Verlauf des CSD in der Landeshauptstadt zufrieden gezeigt. Es gab lediglich 12 Strafanzeigen, überwiegend Körperverletzungen oder Beleidigungen. Die hunderttausenden Zuschauer haben friedlich gefeiert. 160 Gruppen hatten am Umzug durch die Innenstadt teilgenommen.
7: 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Das Wetter für uns in Baden-Württemberg.
8: Sonnig und trocken ist es heute Morgen schon, dazu nur ein paar Wolken am Himmel und so geht es auch durch den Tag richtig freundlich und ohne Regen. In Stuttgart werden es bis zu 30 Grad, morgen dann weiter meist trocken mit Sonne und ein paar Wolken, höchstens mal ein kurzer Schauer, maximal 26 bis 28 Grad.
7: Verkehrsservice.
8: Nichts los auf den Straßen, aktuell freie Fahrt.
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10: wo findet man eigentlich einen richtig guten Freund? Ist das ein Einmalding oder entwickelt sich sowas? Da hören wir gleich ein bisschen genauer rein. Nach den Eagles und Anastasia, ich bin Benjamin Elsner. Schönen guten Morgen.
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0: Die 977 Gott und Rock am Sonntagmorgen. Kommenden Donnerstag ist der Tag der Freundschaft. Und Caroline Harrow-Gnendinger ist auf einen Kurs aufmerksam geworden, in dem man einen oder vielleicht sogar mehrere Freunde finden kann. Sie war beim Circle of Friends. Das ist ein Angebot der Stuttgarter Kirchengemeinden.
1: Ich war mit meinem Mann 42 Jahre verheiratet und wir haben uns all die Jahre wirklich gut verstanden. Wir hatten die gleichen Interessen. Wir machten viel zusammen und jetzt ist er gestorben und da fiel ich natürlich in ein großes Loch.
2: Barbara Bock ist dann zufällig auf den Freundschaftskurs gestoßen und hat mitgemacht. So wie auch Marlies Mohr. Einfach mal ausprobieren wollte sie es. Sie ist schon lange alleinstehend und hat an sich

0: viele Bekannte und auch eine wirklich langjährige Freundin.
1: Ich habe sie kennengelernt, da war ich Krankenschwester-Schülerin. Und der Beginn unserer Freundschaft war, dass wir gemeinsam einen Patienten reanimiert haben. Das ist jetzt 45 Jahre her. Ich schätze sie sehr, weil sie sehr ehrlich ist. Und ich weiß, dass egal was ist, ich kann sie immer anrufen, sie würde auch kommen und auch umgekehrt.
0: Und trotzdem hat auch sie den Freundschaftskurs ausprobiert, um vor Ort engere Kontakte zu knüpfen. Diplompsychologe Alexander Müller leitet die Treffen.
2: Es gibt eine Choreografie, wie Freundschaften entstehen. Man fängt an mit, was machst du in deiner Freizeit? Dann wird es ein bisschen persönlicher, dass man sagt, oh, mein Hund ist gestorben, das war aber doof. Und dann wird es immer intimer. Was wir schon versuchen, in diesen 12 Sitzungen, diesen Prozess ein bisschen zu entwickeln.
0: Das heißt, in diesem Kurs spricht man schneller über persönliche Themen. Zum Beispiel, woran man denkt, wenn man einsam ist. Oder welches Märchen man am liebsten mag und warum. Was ganz Persönliches von sich zu zeigen, kann eben eher verbinden.
3: Und ob das ganz konkret auch wirklich geklappt hat, also das mit dem Freunde finden, da hören wir gleich mal rein. Nach Alphaville mit Forever Young, dann die Go-Go Dolls mit Give a Little Bit und den Anfang, den macht Michael Jackson mit Black or White bei der 977 Gott und Rock mit Benjamin Elsner. Einen wunderschönen Sonntagmorgen.

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0: Kann man Freunde in einem Kurs finden? Die neue 107.7 Gott und Rock hier. Dieser Frage ist Caroline Haruk-Nendinger nachgegangen und war beim Circle of Friends in Stuttgart.
1: 10 Leute und 12 Treffen mit persönlichen Gesprächen. Bei so einem Freundschaftskurs haben Barbara Bock und Marlies Mohr mitgemacht. Und was hat es verändert?
2: Ich kann jetzt nicht sagen, dass ich eine beste oder überhaupt eine Freundin gefunden habe. Aber ich fühle mich mit den Frauen, die in diesem Kurs waren und mit denen ich noch mehr oder weniger Kontakt habe, verbunden.
1: Sagt Marlies Mohr. Sie ist oft unterwegs, bei Familie, auf Reisen oder auch beim Pilgern. Und sie trifft sich eher selten mit anderen Frauen aus dem Kurs. Anders geht's Barbara Bock. Sie trifft sich immer wieder, inzwischen sogar zum Urlaub.
3: Ich bin so froh, dass ich das gemacht habe. Immer ist irgendeine, die was mit einem macht. Und wenn es nicht alle sind, dann sind es halt nur 2, die mit mir ins Theater gehen oder so.
1: Dass engere Freundschaften entstehen, braucht auch Zeit, intensive Zeit, weiß Alexander Müller. Er ist Diplompsychologe und hat den Freundschaftskurs geleitet. Er findet, dass es eine Formel für gute Freundschaft gibt.
4: Freundschaft ist gleich, Klammer auf, gemeinsame Interessen. Man muss etwas miteinander machen, Kinder aufziehen oder Sport oder was auch immer. Plus Sympathie, Klammer zu, und jetzt kommt das Entscheidende, was überall auftauchte, mal gemeinsam verbrachter intensiver Zeit.
0: Mehr über das Angebot, das sich schon eher an Senioren richtet, findet ihr im Web unter Circle of Friends. Und wenn ihr dort auf Standorte klickt, dann gibt es Angebote vielleicht in eurer bzw. in der Nähe eurer Eltern.

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0: Die 977 Gott und Rock am auch schon wieder am letzten Sonntag vor den großen Sommerferien hier in Baden-Württemberg. Und wer verreist, der wird das vielleicht kennen. Urlaub, das ist schon toll, aber die Reise als solche, boah, kann ultra anstrengend werden. Der Flieger bleibt am Boden, der Sicherheitscheck dauert ewig, das Gepäck ist weg. Wer dann Hilfe braucht, der findet diese bei Konstantin. Der 19-jährige Psychologiestudent ist ehrenamtlicher Flughafenseelsorger am Frankfurter Flughafen.
1: Also mich persönlich freut es immer sehr, wenn ich Leute helfen kann. Das erfüllt mich, das ist auch das Tolle an diesem Job hier. Ich habe praktisch jemanden gerade den Tag gerettet. Ich habe praktisch jemanden gerade irgendwie weitergeholfen. Und dass meine Arbeit, meine Erfolge wirklich so sichtbar sind.
0: Durch die Warnweste leicht zu erkennen, geht er einmal die Woche 8 Stunden lang durch die Abflughalle und achtet besonders auf Menschen, die erschöpft am Rand sitzen oder hektisch umherirren. Immer dabei eine Wasserflasche.
1: Oft werden wir einfach nur gefragt, wo die Toilette ist, wo nur Raucherbereich findet oder auch nur, wo das Gate ist. Also das sind die häufigsten Anfragen, die wir hier bekommen am Flughafen.
0: Täglich reisen in Frankfurt 170.000 Menschen ab oder an. In Ferienzeiten noch mal mehr. Und Konstantin erinnert sich vor allem an ein spanisches Urlaubspaar, das seinen Abholer nicht finden konnte.
1: Ich habe es geschafft, dann die ganze Situation auf Spanisch zu lösen, die Leute zu führen hier. Darauf bin ich auch sehr stolz, dass ich es geschafft habe.
0: Für den Flughafen-Nerd und Psychologiestudenten ist die kirchliche Flughafenseelsorge die ideale Möglichkeit, sich ehrenamtlich zu engagieren.
1: Für mich war es eben die perfekte Wahl, eben einmal Flughafen, einmal Menschen helfen. Und für alle, die eben auch so flughafenbegeistert sind wie ich, ist das einfach das perfekte Ehrenamt.
0: Und sollte es euch am Stuttgarter Flughafen mal ganz dicke erwischen, dann findet ihr in Terminal 3 eine Flughafenkapelle, die rund um die Uhr für euch geöffnet hat.

Die 977 Gott und Rock am Sonntagmorgen. Und leider sind es Zahlen, die zeigen, wir sollten mal darüber reden. Antisemitismus in Baden-Württemberg ist mittlerweile ein ziemlich großes Problem. Warum? Da kümmern wir uns gleich drum. Nach 9 hier bei der 977 und natürlich nach dem besten Rock und Pop. Jetzt von Toto mit Afrika. Ich bin Benjamin Elsner. Schönen guten Morgen.

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2: Im Studio Holger Dilk. Schönen guten Morgen. Im Berliner Tiergarten ist am Rande des CSD ein Wagen in eine Menschenmenge gerast. Ein Mensch ist dabei getötet worden. 16 weitere wurden verletzt. 3 von ihnen lebensgefährlich. Jana Klonikowski.
3: Laut Polizei war das Auto am späten Abend in der Nähe des Brandenburger Tors von einer Straße in den Tiergarten abgebogen und hat dort auf einem Weg die Opfer erfasst. Dann prallte das Auto gegen einen Baum. Der oder die Täter flüchteten. Nach ihnen wird mit Hochdruck gefahndet. Die Polizei hat einen Verdächtigen inzwischen identifiziert. Dabei handelt es sich um einen polizeibekannten Mann, der dem islamistischen Milieu zugerechnet wird. Der CSD in Berlin wurde sofort nach dem Vorfall abgebrochen. Das Entsetzen ist natürlich riesig.
2: Berlins regierender Bürgermeister hat nach dem Vorfall beim CSD von einem Angriff auf unsere freie und weltoffene Gesellschaft gesprochen. Kanzler Merz von einer abscheulichen Tat. Er und Innenminister Dobrindt werden sich mit Nachdruck für Aufklärung und Ahndung einsetzen, heißt es. Und nun weitere Meldungen in Kürze. Bei den Waldbränden in Frankreich und Spanien ist weiter keine Entspannung in Sicht. Einsatzkräfte von Feuerwehr und Militär kämpfen weiter gegen die Flammen. Löschflugzeuge sind im Dauereinsatz. Mehr als 250.000 Menschen wurden bereits vor den Feuern in Sicherheit gebracht. Carsten Linnemann traut sich das Amt als Gesundheitsminister nun zu. In der Bild-Zeitung weist Linnemann Zweifel an seiner Eignung zurück. Vor einem Jahr hatte er in einem Interview noch gesagt, dass er in dem Amt wahrscheinlich nicht erfolgreich wäre. Seitdem habe er aber Gesundheitsthemen verhandelt, so Linnemann. Die Stuttgarter Polizei hat sich mit dem Verlauf des CSD in der Landeshauptstadt zufrieden gezeigt. Es gab lediglich 12 Strafanzeigen, überwiegend Körperverletzungen oder Beleidigungen. Die hunderttausenden Zuschauer haben friedlich gefeiert. 160 Gruppen hatten am Umzug durch die Innenstadt teilgenommen.
1: 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Das Wetter für uns in Baden-Württemberg.
2: Sonnig und trocken ist es heute Morgen schon, dazu nur ein paar Wolken am Himmel und so geht's auch durch den Tag richtig freundlich und ohne Regen. In Stuttgart werden es bis zu 30 Grad, morgen dann weiter meist trocken mit Sonne und ein paar Wolken, höchstens mal ein kurzer Schauer, maximal 26 bis 28 Grad.
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2: Es gibt gerade keine Staus, man kommt entspannt durch.
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4: Auf dem Schulhof, bei der Arbeit oder am Stammtisch, Antisemitismus ist leider verbreiteter als gedacht. Warum? Dazu mehr gleich nach den Toten Hosen und Robbie Williams. Ich bin Benjamin Elsner. Schönen guten Morgen.
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0: Der Sonntagmorgen mit der 977 Gott und Rock und es sind mal wieder Zahlen, die traurig machen. Antisemitismus nimmt auch bei uns hier in Baden-Württemberg zu. Wieso, weshalb, warum? Charlotte Mühlhahn ist der Frage nachgegangen.
1: Beleidigungen, Bedrohungen und sogar körperliche Angriffe auf jüdische Menschen sind auch in Baden-Württemberg immer wieder ein Thema. Das geht auch an Barbara Traub und den Mitgliedern der israelitischen Religionsgemeinschaft Württembergs nicht spurlos vorbei.
2: Wir haben sehr viel schriftlich, also über E-Mail, über Internet und das geht natürlich sehr viel an die jüdische Gemeinde. Es geht teilweise auch persönlich und die Mitglieder nehmen es wahr, sehr oft über die Kinder in den Schulen Vorfälle. Es stößt auf einen Boden, den ja die Menschen schon mit sich tragen, nämlich die Angst, antisemitisch angefeindet zu werden.
1: Die Meldestelle für antisemitische Vorfälle RIAS hat vor kurzem erstmals Zahlen für Baden-Württemberg vorgestellt. Demnach kam es im vergangenen Jahr zu 335 dokumentierten antisemitischen Vorfällen im Land.
3: 335 antisemitische Vorfälle in Baden-Württemberg im vergangenen Jahr, das bedeutet fast jeden Tag ein Vorfall. Das müssen wir sehr, sehr ernst nehmen. Als Landesregierung stehen wir mit den jüdischen Gemeinden im Land zusammen gegen Antisemitismus, für den Schutz und die Sicherheit von jüdischem Leben. Denn jüdisches Leben gehört zu Baden-Württemberg und gehört in die Mitte unserer Gesellschaft,
1: sagt Baden-Württembergs Sozialminister Oliver Hildenbrand. Barbara Traub erzählt, dass manche Mitglieder der jüdischen Gemeinde sich gar nicht mehr trauen, ihre jüdische Identität offen zu zeigen. Sie sieht Politik, Schulen und das Bildungssystem insgesamt in der Pflicht,
2: dass man eben weiter verstärkt an Bildungsinstitutionen in allen Ebenen, von der Grundschule bis zur Hochschule, bis zur berufsbildenden Schulen, dass man verstärkt Programme entwickelt und fortführt gegen Antisemitismus und für jüdisches Leben.
0: Charlotte Mühlhahn über Antisemitismus auch in Baden-Württemberg.

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0: kommt da womöglich Bewegung rein. Die neue 107.7 Gott und Rock hier. Ein bisschen Bibelkunde. Jesus hatte ja bekanntlich 12 Jünger, gerne auch die 12 Apostel genannt. Aber da war ja noch jemand, Maria Magdalena. Sie soll als 13. Apostelin gelten. Dafür macht sich die Gruppe Maria 2.0 stark und darf jetzt einen kleinen Erfolg feiern, wie Janina Rütt aus Ditzingen Franziska Däubel erzählt hat.
1: Es wurde jetzt eine Frau als Apostelin benannt vom Papst, also von dem, wo es ja oft heißt, die Frauen werden doch eher klein gehalten. Also da wurde eine Frau erstmal auch erhöht in diesem Sinne.
2: Als erste Zeugin der Auferstehung wird Maria von Magdala zur 13. Apostelin.
3: Jesus sagt zu ihr, geh zu den Jüngern und erzähle ihnen. Damit wird sie zur Botin, die den Aposteln etwas zu sagen hat. Und damit dann auch später der Titel Apostelin der Apostel, weil sie erstens Augenzeugin ist, dann am Grab ausgehalten hat, am Grab auch geweint hat und dann diesen Auftrag hat, den Aposteln zu verkünden.
2: Pfarrer Alexander König der St. Maria Kirche in Ditzingen. Normalerweise gibt es in Kirchen 12 Steine, die auf die 12 Apostel hinweisen. In Ditzingen hat Maria von Magdala nun einen eigenen Apostelinnenstein. Zwar aus demselben Material, aber ihr Stein ist eben neu und deswegen strahlt er hell. Es ist ein besonderer Stein mit viel Bedeutung.
3: Maria Magdalena oder der Stein mit der Aufschrift steht für die Arbeit und die Bemühungen von vielen Frauen in der Kirchengemeinde, in der Diözese, die sich dafür einsetzen, für die Gleichberechtigung der Frau und dafür, dass Frauen zum Weiheamt zugelassen werden.
2: Bemühungen, die auch die Gruppe Maria 2.0 in Ditzingen verfolgt.
1: Vor Ort ist, glaube ich, mittlerweile vieles möglich. Und trotzdem, glaube ich, ist wichtig, dass wir dranbleiben, gerade in den unteren Ebenen, weil wenn sich da nichts verändert und wenn da die Leute aufhören zu kämpfen, glaube dann wird es schwierig nach oben hin.
0: Franziska Däubel über die 13. Apostelin, die heute in Ditzingen besonders gefeiert wird.

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1: Hm, ganz praktische Frage, die neue 107.7 Gott und Rock hier. Was fehlt eigentlich auf einem Spielplatz? Richtig. Wer da drauf sitzt, weiß, Kaffee, Snacks und Spielsachen, die es zu Hause nicht gibt, das wäre der Hammer. Dazu vielleicht noch jemand, mit dem man reden kann oder der zuhört. Und deshalb hat sich die evangelisch-methodistische Kirche in Stuttgart-Feuerbach gedacht, jo, machen wir. Kaffee Ghost Park heißt das Projekt. Anja Kieser stellt es vor.
2: Ein Bollerwagen mit Kaffee, Wasser und jeder Menge Obst und Snacks zieht Pastorin Katharina Sauter alle paar Wochen an einem Freitagnachmittag das kurze Stück von den Gemeinderäumen rüber zum Park. Dort gibt es einen schattigen Spielplatz, auf dem einiges los ist. Das Ziel der Pastorin.
3: Den Menschen, die hier auf dem Spielplatz sind, was Gutes zu tun, den Kindern mal neue, andere Spielsachen mitzubringen, mal was man nicht so immer hat und kommt auch richtig gut an.
2: Dem stimmt Alimka zu, die mit ihren zwei Kindern hier ist.
4: Ein sehr nettes Angebot und das kenne ich so auch nicht von anderen Spielplätzen.
2: Ihre Tochter Naira bestätigt das.
5: Ich finde es toll, dass also andere Kinder damit spielen dürfen.
2: Dass die Spielsachen hier eben geteilt werden. Spielen, snacken, Kaffee trinken, aber auch Zeit für Gespräche. Pastorin Katharina Sauter.
3: Also wir haben Gespräche von, wie geht's weiter nach dem Kindergarten, welche Schule kann ich wählen, aber auch Gespräche über Einsamkeit. Vor allem, wenn dann die Elternteile manchmal das Gefühl haben, sie sind auch viel alleine mit den Herausforderungen im Alltag mit den Kindern.
2: Irina ist mit ihren zwei Kindern häufiger freitags dabei. Heute ist auch ihr Partner Johannes mit. Sie gehören zur Kirchengemeinde, die hinter Kaffee Ghost Park steckt. Johannes.
6: Ich finde es eigentlich ganz cool, so auch im Kontakt mit der Umgebung einfach zu sein von der Gemeinde. Ja, sonst trifft man ja immer wieder die gleichen.
2: Deshalb raus auf den Spielplatz, ein Herzensprojekt der Gemeinde und der Pastorin.
3: Ganz besonders sind für mich dann die Momente, wenn sich Menschen mir anvertrauen und wir dann einfach ins Gespräch kommen über das Alltägliche hinaus.
1: Anja Kieser über Kaffee Ghost Park. Die evangelisch-methodistische Kirche in Stuttgart-Feuerbach ist hier aktiv. Am 31. Juli geht's wieder mit dem Bollerwagen auf den Spielplatz. Alle Infos dazu findet ihr unter emk-stuttgart-nord.de.

Der Sonntagmorgen mit der 977 Gott und Rock. Und wir haben am Schluss dieser kleinen, aber feinen Sendung kümmern wir uns noch ein bisschen um praktische Theologie. Und man stelle sich vor, wir würden das beherzigen. Ja, die Bibel, sie ist ein brutal altes Buch, in unserer schnelllebigen Zeit noch mal mehr. Aber bei aller Kritik über vermeintlich unverständliche Texte, über die Leserinnen und Leser gezwungen sind, viel nachzudenken, sich Hintergrundinformationen zu besorgen oder anderes Fachwissen anzueignen. Es gibt sie. Diese Stellen, in denen das Wieso, Weshalb und Warum sofort einleuchten. Lese ich, halte dich fern von einer Sache, bei der Lüge im Spiel ist. Krass, oder? Einfach, klar, befreiend. Lügen machen alles kompliziert. Sie zerstören Vertrauen, führen in die Irre, selten ans Ziel und sie belasten. Und ich glaube, das zu beherzigen, hätte uns viel Umwelt, Politik oder auch Bankenskandale ersparen können. Aber auch im Kleinen. Mir ehrlich einzugestehen, dass Fliegen das Klima belastet, verändert meine Urlaubsplanung. Dass ein T-Shirt für 10 Euro nie fair produziert worden sein kann, verändert mein Einkaufsverhalten. Oder, dass ich dann doch erstaunlich viel Zeit habe, wenn ich das Smartphone einfach mal weglege. Das war die neue 107.7 Gott und Rock mit Benjamin Elsner. Weiter geht's mit Phil Collins und Against All Odds. Bis nächste Woche an dieser Stelle. Ich freue mich drauf. Tschüss.

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4: Im Studio Holger Dilk. Schönen guten Tag. Die Polizei fahndet nach dem Angriff beim Berliner CSD nach einem 21-Jährigen. Eine Frau war bei der Autoattacke am Abend ums Leben gekommen. Mindestens 16 weitere Menschen wurden teils lebensbedrohlich verletzt. Danach fuhr das Auto in dem Park gegen einen Baum. Der oder die Täter konnten flüchten. Polizeisprecher Florian Naht sagte zu dem Verdächtigen:
5: Wir haben weiterhin noch keinerlei Hinweise auf seine konkreten Motivationshintergründe oder auf den genauen Ablauf oder seinen Tatbeitrag als solchen. Nichtsdestotrotz ist ein Tatverdächtiger identifiziert worden und dieser Tatverdächtige ist Angehöriger und soll Angehöriger des islamistischen Milieus in Berlin sein.
4: Kanzler Merz hat den Vorfall als abscheuliche Tat verurteilt. Berlins regierender Bürgermeister sprach von einem Angriff auf unsere freie und weltoffene Gesellschaft. Bei dem CSD in Berlin waren hunderttausende Menschen für mehr Vielfalt und die Rechte queerer Menschen auf die Straße gegangen. Und nun weitere Meldungen in Kürze. Keine Entspannung in Sicht, noch immer wüten die Waldbrände in Frankreich und Spanien. Inzwischen mussten fast 300.000 Menschen die betroffenen Regionen verlassen. Satellitenbilder zeigen, dass sich die Rauchwolken um Bordeaux und Madrid mittlerweile sogar zu einer großen Masse verbunden haben. Beim Absturz eines Kleinflugzeugs in Ganderkesee in Niedersachsen sind beide Insassen ums Leben gekommen. Das hat die Polizei nach der schwierigen Bergung des Wracks am Abend mitgeteilt. Die beiden Männer waren mit dem Flugzeug ins Dach eines Einfamilienhauses gekracht. Warum ist noch unklar? Die Stuttgarter Polizei hat sich mit dem Verlauf des CSD in der Landeshauptstadt zufrieden gezeigt. Es gab lediglich 12 Strafanzeigen, überwiegend Körperverletzungen oder Beleidigungen. Die hunderttausenden Zuschauer haben friedlich gefeiert. 160 Gruppen hatten am Umzug durch die Innenstadt teilgenommen.
3: 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Das Wetter für uns in Baden-Württemberg.
6: Viel Sonne und nur ein paar Wolken sind gerade am Himmel. Und das bleibt auch bis in den Nachmittag durchgehend trocken. In Stuttgart sind heute bis zu 30 Grad drin. Morgen geht's wieder richtig freundlich weiter, meist trocken mit höchstens ein paar Wolken. Aber das Ganze bei maximal 26 bis 28 Grad.
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7: Aktuell gibt's keine Einschränkungen auf den Straßen. Gute Fahrt.
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8: Grüße zu euch an den Frühstückstisch. Ich bin der Christian, tisch euch besten Rock und Pop auf. Jetzt zum Beispiel The Police, allen voran Sting, Every Breath You Take. Schönes Wochenende mit uns.
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Das ist ja wirklich der absolute Hammer, wenn es da bald schon von den beiden einen neuen Song geben würde. Ja, von Sir Elton John und George Michael. Hier ist die neue 107.7 am Sonntag. Jetzt denkt ihr euch, George Michael, der lebt doch gar nicht mehr. Richtig. Aber die beiden, die haben 1993 einen Song aufgenommen, This Kind of Love. Und das Überraschende, der wurde nie veröffentlicht. Und jetzt plant George Michaels ehemaliger Manager, die Gesangsspuren zusammenzuführen und den Song gemeinsam mit einer Doku über die Pop-Ikone herauszubringen. Und dafür fehlt nur noch die Zustimmung von ihm hier, von Elton John. Und der kann doch da garantiert nicht Nein sagen, oder? Oder dagegen sprechen. Hier ist er mit I'm Still Standing, Sir Elton John, auf der 907.7. Wir liefern euch die meisten 80er.

0: Das Wetter für uns in Baden-Württemberg.
1: Viel Sonne und nur ein paar Wolken sind gerade am Himmel. Und das bleibt auch bis in den Nachmittag durchgehend trocken. In Stuttgart sind heute bis zu 30 Grad drin. Morgen geht's wieder richtig freundlich weiter, meist trocken mit höchstens ein paar Wolken. Aber das Ganze bei maximal 26 bis 28 Grad.
0: Verkehrsservice.
1: Achtung auf der A8 Stuttgart Richtung München. Zwischen Märklingen und dem Rastplatz Scharenstetten liegt eine Plane auf der Autobahn. Und auf der A8 Karlsruhe Richtung Stuttgart staut es sich zwischen Pforzheim West und Pforzheim Ost auf 5 Kilometern.
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2: Es geht auf halb elf zu. Ich bin der Christian, spiele euch die meisten 80er, die meisten 90er, einfach die Meistermusik. Gleich Natalie Imbruglia, Torn, nach Billy Idol und Rebel Yell. Schönen Sonntag.
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tonight. Schönen Sonntag, zu euch nach Hause, ins Auto unterwegs, wo die Klimaanlage wahrscheinlich schon läuft, oder zu euch in den Job, falls ihr fleißig sein müsst. Hier ist die neue 107.7 mit bestem Rock und Pop, gleich Pat Benatar, Love is a Battlefield, und das sind Axl Rose, Slash und Co., Guns N' Roses und November Rain, Pflichtnummer bei ihren Konzerten. Steht jetzt auf der Playlist der neue 107.7.

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4: Im Studio Holger Dilk, schönen guten Tag. Nach dem Angriff beim Berliner CSD ist ein Verdächtiger auf der Flucht. Die Polizei fahndet mit einem Foto nach einem 21-Jährigen. Er wird dem islamistischen Milieu zugerechnet und ist möglicherweise bewaffnet. Eine Frau war bei der Autoattacke am Abend ums Leben gekommen. Mindestens 16 weitere Menschen wurden verletzt. Berlins regierender Bürgermeister Wegner sagte vor Ort:
5: Wir werden uns unsere Art und Weise des Lebens und des Zusammenlebens nicht nehmen lassen. Wir müssen abwarten, was die Ermittlungen jetzt ergeben, was die Hintergründe dieser Tat waren. Das werden wir genau abwarten. Und ich habe großes Vertrauen in die Berliner Polizei, dass wir mit Hochdruck jetzt den Täter, die Täter ermitteln und sie dann auch zur Rechenschaft ziehen.
4: Nach dem Angriff auf den CSD in Berlin zeigen sich die Veranstalter der Stuttgarter Christopher Street Days tief betroffen. Auf Instagram sprachen sie den Opfern, Angehörigen und Zeugen ihr Mitgefühl aus. Gestern hatten auch in Stuttgart Zehntausende friedlich den CSD mit einer großen Parade gefeiert. Und nun weitere Meldungen in Kürze. Carsten Linnemann traut sich das Amt als Gesundheitsminister nun zu. In der Bild-Zeitung weist Linnemann Zweifel an seiner Eignung zurück. Vor einem Jahr hatte er in einem Interview noch gesagt, dass er in dem Amt wahrscheinlich nicht erfolgreich wäre. Seitdem habe er aber Gesundheitsthemen verhandelt, so Linnemann. Beim Absturz eines Kleinflugzeugs in Ganderkesee in Niedersachsen sind beide Insassen ums Leben gekommen. Das hat die Polizei nach der schwierigen Bergung des Wracks am Abend mitgeteilt. Die beiden Männer waren mit dem Flugzeug ins Dach eines Einfamilienhauses gekracht. Warum ist noch unklar. Wegen der Waldbrände fällt die Schlussetappe der Tour de France heute kürzer aus als geplant. Viele Polizisten, die die Strecke sichern sollten, wurden in die Brandgebiete verlegt. Die Radsportler drehen dafür jetzt auf kürzerer Strecke ein paar Extrarunden auf der Champs-Élysées.
3: 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Das Wetter für uns in Baden-Württemberg.
6: Viel Sonne und nur ein paar Wolken sind gerade am Himmel. Und das bleibt auch bis in den Nachmittag durchgehend trocken. In Stuttgart sind heute bis zu 30 Grad drin. Morgen geht's wieder richtig freundlich weiter, meist trocken mit höchstens ein paar Wolken. Aber das Ganze bei maximal 26 bis 28 Grad.
3: Verkehrsservice.
7: Auf der A8 Karlsruhe Richtung Stuttgart staut es sich zwischen Pforzheim West und Pforzheim Ost auf 8 Kilometern.
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8: Unser Musikversprechen, auch am Sonntag gibt's von uns besten Rock und Pop gespielt. Gleich Falco Out of the Dark nach Joan Chad aus dem Jahr 82. I love Rock'n'Roll. Schönen Sonntag.
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0: Deswegen mein Tipp: mit uns in den neuen Tag starten, in die neue Woche starten und ganz klar ein anderer Tipp von mir, die Nummer 0800 24 7 1077 gleich mal im Handy abspeichern, dann geht's ab nächster Woche ein bisschen schneller. Hier ist die neue 107.7.

0: Das Wetter für uns in Baden-Württemberg.
1: Viel Sonne und nur ein paar Wolken sind gerade am Himmel. Und das bleibt auch bis in den Nachmittag durchgehend trocken. In Stuttgart sind heute bis zu 30 Grad drin. Morgen geht's wieder richtig freundlich weiter, meist trocken mit höchstens ein paar Wolken. Aber das Ganze bei maximal 26 bis 28 Grad.
0: Verkehrsservice.
1: Auf der A8 Karlsruhe Richtung Stuttgart zwischen Pforzheim-West und Pforzheim-Ost staut es sich auf 8 Kilometern. Und in der Gegenrichtung zwischen Pforzheim-Süd und Pforzheim-Ost 4 Kilometer Stau.
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2: Wir stehen in ganz Baden-Württemberg für die meisten 80er, die meisten 90er, einfach für die meiste Musik. Gleich Tasmin Archer, Sleeping Satellite, nach Classic Rock. AC/DC jetzt, Highway to Hell.
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4: Im Studio Holger Dilk, schönen guten Tag. Nach dem Angriff beim Berliner CSD ist ein Verdächtiger auf der Flucht. Die Polizei fahndet mit einem Foto nach dem 21-Jährigen. Er ist polizeibekannt und wird dem islamistischen Milieu zugerechnet. Ob bei der Tat noch weitere Menschen im Spiel gewesen sind, ist unklar. Die Polizei warnt davor, den Mann anzusprechen. Er ist möglicherweise bewaffnet und gefährlich. Eine Frau war bei der Autoattacke am Abend ums Leben gekommen. Mindestens 16 weitere Menschen wurden verletzt. Der Angriff beim Berliner CSD sorgt für Entsetzen. Die Politik verurteilt den Angriff und demonstriert Geschlossenheit. Benno Hille.
5: Viele glückliche Menschen hätten beim CSD die Vielfalt der Stadt gefeiert, so Berlins regierender Bürgermeister Wegner. Man werde sich diese Art und Weise des Lebens nicht nehmen lassen. Ähnlich Kanzler Merz, der von einem Angriff auf unsere Gesellschaft spricht. Wir sind offen und freiheitsliebend. Das werden wir uns bewahren und verteidigen, schrieb er bei X. Merz und Innenminister Dobrindt würden sich mit Nachdruck für die Aufklärung der Tat einsetzen. Die Grünen-Fraktionschefinnen Dröge und Hasselmann sehen in der Attacke einen Angriff aufs ganze Land. Und Bundestagsvize Ramelow von den Linken ruft dazu auf, gegen Hass und Gewalt zusammenzustehen.
4: Und nun weitere Meldungen in Kürze. Nach dem Angriff auf den CSD in Berlin zeigen sich die Veranstalter der Stuttgarter Christopher Street Days tief betroffen. Auf Instagram sprachen sie den Opfern, Angehörigen und Zeugen ihr Mitgefühl aus. Gestern hatten auch in Stuttgart Zehntausende friedlich den CSD mit einer großen Parade gefeiert. Keine Entspannung in Sicht, noch immer wüten die Waldbrände in Frankreich und Spanien. Inzwischen mussten fast 300.000 Menschen die betroffenen Regionen verlassen. Satellitenbilder zeigen, dass sich die Rauchwolken um Bordeaux und Madrid mittlerweile sogar zu einer großen Masse verbunden haben. Erstmals in der Geschichte findet eine Welt-AIDS-Konferenz in Südamerika statt. Bei dem Treffen in Rio de Janeiro werden neue Therapieansätze und Fortschritte bei der Erforschung des HIV-Virus besprochen. Brasilien gilt als besonders fortschrittlich bei der AIDS-Bekämpfung.
3: 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Das Wetter für uns in Baden-Württemberg.
6: Viel Sonne und nur ein paar Wolken sind gerade am Himmel. Und das bleibt auch bis in den Nachmittag durchgehend trocken. In Stuttgart sind heute bis zu 30 Grad drin. Morgen geht's wieder richtig freundlich weiter, meist trocken mit höchstens ein paar Wolken. Aber das Ganze bei maximal 26 bis 28 Grad.
3: Verkehrsservice.
6: Auf der A8 Karlsruhe Richtung Stuttgart zwischen Pforzheim-West und Pforzheim-Ost staut es sich auf 8 Kilometern. Und in der Gegenrichtung zwischen Pforzheim-Süd und Pforzheim-Ost 4 Kilometer Stau.
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7: Absolut genial. Campino stand neulich mit Farin Urlaub von den Ärzten zusammen auf der Bühne. Ihre Vorstellung. Die Toten Hosen gleich alles aus Liebe nach Starship aus den 80ern. We built this city.
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dieser Sonntag, der heutige Nachmittag, der wird super sommerlich bei Temperaturen Ü30 bei uns in Baden-Württemberg. Hier ist die neue 107.7 mit den meisten 80ern. Ich war neulich so ein bisschen bei Facebook unterwegs, ein bisschen durchgescrollt. Ja, Facebook gibt es noch. Und da wurde mir ein Foto angezeigt von John Bon Jovi. Und da habe ich mir gedacht, der ist mal alt geworden. Mittlerweile komplett graues Haar, beziehungsweise fast weißes Haar. Ja, gut, die Natur verlangt ihr Recht von jedem von uns, auch von mir. Aber bin ein bisschen erschrocken. Bon Jovi gibt es jetzt mit Runaway aus den 80ern. Einer der besten Songs der Band, finde ich.

0: das Wetter für uns in Baden-Württemberg.
1: Viel Sonne und nur ein paar Wolken sind gerade am Himmel. Und das bleibt auch bis in den Nachmittag durchgehend trocken. In Stuttgart sind heute bis zu 30 Grad drin. Morgen geht's wieder richtig freundlich weiter, meist trocken mit höchstens ein paar Wolken. Aber das Ganze bei maximal 26 bis 28 Grad.
0: Verkehrsservice.
1: Auf der A6 Nürnberg Richtung Heilbronn ist in Höhe Kreuz-Weinsberg nach einem Unfall die rechte Spur gesperrt. Auf der A8 Karlsruhe Richtung Stuttgart gibt es zwischen Pforzheim West und Pforzheim Ost 8 Kilometer Stau. Und in der Gegenrichtung zwischen Pforzheim Süd und Pforzheim Ost stockt es auf 4 Kilometern.
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2: Ihr habt es im Wetter gerade gehört, heute Temperaturen über 30 Grad, eine schweißtreibende Angelegenheit. Wir spielen euch dazu besten Rock und Pop, jetzt Rockset The Look. Ich bin der Christian.
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Wenn eine Band nicht ans Aufhören denken möchte, kann es eigentlich nur dabei um Depeche Mode gehen. Seit Jahrzehnten super erfolgreich in der Musik. In den 80ern und 90ern hatten diese Jungs die größten Erfolge eingefahren. Unter anderem auch wegen dieser Nummer hier, Enjoy the Silence, die heute noch wahnsinnig gefeiert wird. Gibt es jetzt auf der 977. Wir spielen euch besten Rock und Pop.

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3: Im Studio Holger Dilk, schönen guten Tag. Der mutmaßliche Attentäter von Berlin ist weiter auf der Flucht. Die Polizei fahndet mit einem Großaufgebot nach dem Mann, der am Abend in eine Menschenmenge gefahren sein soll. Benno Hille.
4: Ja, und der 21-Jährige ist kein Unbekannter. Offenbar hatte er Kontakt zum IS und saß kurz vor der Tat noch im Jugendknast. Laut Berichten ahnten die Behörden, dass der Mann gefährlich ist. Die Polizei durchsuchte am Morgen seine Wohnung, konnte aber niemanden festnehmen. Der Mann ist womöglich bewaffnet. Ob bei der Tat noch weitere Leute im Spiel gewesen sind, ist unklar. Eine Frau war bei dem Angriff am Abend ums Leben gekommen. Mindestens 16 weitere Menschen wurden teils lebensbedrohlich verletzt.
3: Berlins regierender Bürgermeister hat nach dem Vorfall beim CSD von einem Angriff auf unsere freie und weltoffene Gesellschaft gesprochen. Kanzler Merz von einer abscheulichen Tat. Er und Innenminister Dobrindt werden sich mit Nachdruck für Aufklärung und Ahndung einsetzen, heißt es. Und nun weitere Meldungen in Kürze. Nach dem Angriff auf den CSD in Berlin zeigen sich die Veranstalter des Stuttgarter Christopher Street Days tief betroffen. Auf Instagram sprachen sie den Opfern, Angehörigen und Zeugen ihr Mitgefühl aus. Gestern hatten auch in Stuttgart Zehntausende friedlich den CSD mit einer großen Parade gefeiert. Bei den Waldbränden in Frankreich und Spanien ist weiter keine Entspannung in Sicht. Einsatzkräfte von Feuerwehr und Militär kämpfen weiter gegen die Flammen. Löschflugzeuge sind im Dauereinsatz. Mehr als eine Viertelmillion Menschen wurden bereits vor den Feuern in Sicherheit gebracht. Für den Nachmittag ist in Palma de Mallorca erneut eine Demonstration gegen den Massentourismus auf der Insel geplant. Seit Monaten verlangen Tausende Einheimische regelmäßig, dass weniger Gäste zugelassen werden. Sie beklagen vor allem steigende Mieten und hohe Lebenshaltungskosten.
2: 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Das Wetter für uns in Baden-Württemberg.
5: Viel Sonne und nur ein paar Wolken sind gerade am Himmel. Und das bleibt auch bis in den Nachmittag durchgehend trocken. In Stuttgart sind heute bis zu 30 Grad drin. Morgen geht's wieder richtig freundlich weiter, meist trocken mit höchstens ein paar Wolken. Aber das Ganze bei maximal 26 bis 28 Grad.
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5: Auf der A6 Nürnberg Richtung Heilbronn ist in Höhe Kreuz-Weinsberg nach einem Unfall die rechte Spur gesperrt. Auf der A8 Karlsruhe Richtung Stuttgart gibt es zwischen Pforzheim West und Pforzheim Ost 8 Kilometer Stau. Und in der Gegenrichtung zwischen Pforzheim Süd und Pforzheim Ost stockt es auf 4 Kilometern.
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6: Mit weiten Hosen haben wir damals diese Band in den 90ern wahnsinnig gefeiert. The Offspring, Pretty Fly, gibt's gleich nach Ultravox. Wir spielen euch die meisten 80er. Ich bin der Christian.
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0: Das Wetter für uns in Baden-Württemberg.
1: Viel Sonne und nur ein paar Wolken sind gerade am Himmel. Und das bleibt auch bis in den Nachmittag durchgehend trocken. In Stuttgart sind heute bis zu 30 Grad drin. Morgen geht's wieder richtig freundlich weiter, meist trocken mit höchstens ein paar Wolken. Aber das Ganze bei maximal 26 bis 28 Grad.
2: Verkehrsservice. Auf der A6 Nürnberg Richtung Heilbronn, da ist in Höhe von Kreuz Weinsberg nach einem Unfall die rechte Spur gesperrt. 5 Kilometer Stau auf der A8 Karlsruhe Richtung Stuttgart zwischen Pforzheim West und Pforzheim Ost. Und auf der A8 Stuttgart Richtung Karlsruhe, da gibt es zwischen Heimsheim und Pforzheim Nord 5 Kilometer Stop and Go.
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3: Wir sind eure allererste Anlaufstelle für die meisten 80er, die meisten 90er, einfach für die meiste Musik. Gleich Deep Blue Something, Breakfast at Tiffany's nach Journey, Don't Stop Believin'.
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Baden-Württemberg möchte besten Rock und Pop und den bekommt er von uns gespielt. Tag für Tag, hier auf der 977. Gleich weiter mit Roxette, Listen to Your Heart nach Chumbawamba. Wir haben für euch die meiste Musik.

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11: Im Studio Imme Kasten. Schönen guten Tag. Nach dem tödlichen Angriff beim Berliner CSD laufen die Ermittlungen auf Hochtouren. Der 21-jährige Tatverdächtige ist noch immer auf der Flucht und womöglich bewaffnet. Offenbar war er als islamistischer Gefährder bekannt und saß kurz vor der Tat noch im Jugendknast. Ob er allein hinter der Transporterattacke mit einer Toten und mindestens 16 Verletzten steckt, ist unklar. Berlins regierender Bürgermeister Wegner sagt:
12: Wir müssen abwarten, was die Ermittlungen jetzt ergeben, was die Hintergründe dieser Tat waren. Das werden wir genau abwarten. Und ich habe großes Vertrauen in die Berliner Polizei, dass wir mit Hochdruck jetzt den Täter, die Täter ermitteln und sie dann auch zur Rechenschaft ziehen.
11: Ja, und nach dem Angriff auf den CSD in Berlin zeigen sich die Veranstalter des Stuttgarter Christopher Street Days tief betroffen. Auf Instagram sprachen sie den Opfern, Angehörigen und Zeugen ihr Mitgefühl aus. Gestern hatten auch in Stuttgart Zehntausende friedlich den CSD mit einer großen Parade gefeiert. Und nun weitere Meldungen in Kürze. Für den Nachmittag ist in Palma de Mallorca erneut eine Demonstration gegen den Massentourismus auf der Insel geplant. Seit Monaten verlangen tausende Einheimische regelmäßig, dass weniger Gäste zugelassen werden. Sie beklagen vor allem steigende Mieten und hohe Lebenshaltungskosten. Endspurt bei den Finals in Hannover. Heute werden weitere deutsche Meistertitel vergeben, unter anderem im Triathlon. Seit Donnerstag ist quasi Olympiastimmung in Hannover. Zahlreiche Zuschauer haben die deutschen Meisterschaften in mehr als 20 Sportarten verfolgt. Nach einem Unfall im Ortenaukreis ist ein Mann im Krankenhaus gestorben. Der 86-Jährige war auf der B33 bei Gengenbach mit seinem Wagen auf die Gegenspur geraten und in das Auto eines 24-Jährigen gekracht. Beide Fahrer kamen schwer verletzt ins Krankenhaus. Der 86-Jährige starb dann in der Nacht. Warum er auf die Gegenfahrbahn geriet, ist noch unklar. Die Polizei ermittelt.
10: 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Das Wetter für uns in Baden-Württemberg.
11: Viel Sonne und nur ein paar Wolken sind gerade am Himmel. Und das bleibt auch bis in den Nachmittag durchgehend trocken. In Stuttgart sind heute bis zu 30 Grad drin. Morgen geht's wieder richtig freundlich weiter, meist trocken mit höchstens ein paar Wolken. Aber das Ganze bei maximal 26 bis 28 Grad.
10: Verkehrsservice.
11: Auf der A6 Nürnberg Richtung Heilbronn, da ist in Höhe vom Kreuz Weinsberg nach einem Unfall die rechte Spur gesperrt. 5 Kilometer Stau auf der A8 Karlsruhe Richtung Stuttgart zwischen Pforzheim West und Pforzheim Ost. Und auf der A8 Stuttgart Richtung Karlsruhe, da gibt es zwischen Heimsheim und Pforzheim Nord 5 Kilometer Stop and Go.
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13: Gleich Natalia Avellor mit Ville Valo, Summer Wine auf der Sonntagsplaylist. Vorher Queen, Freddie Mercury und Co. Don't Start Me Now. Wir spielen euch, wann immer ihr möchtet, besten Rock und Pop.
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Und da höre ich schon wieder die Ersten sagen, ist das heute eine Hitze. Temperaturen über 30 Grad, zum Teil bei uns in Baden-Württemberg. Hier ist die neue 107.7. Wir servieren euch dazu, schön gekühlt, die meisten 80er. Jetzt zum Beispiel Phil Collins, Another Day in Paradise für diesen sommerlichen Sonntagnachmittag. Genießt das schöne Wetter und macht was Tolles.

0: Das Wetter für uns in Baden-Württemberg.
1: Viel Sonne und nur ein paar Wolken sind gerade am Himmel. Und das bleibt auch bis in den Nachmittag durchgehend trocken. In Stuttgart sind heute bis zu 30 Grad drin. Morgen geht's wieder richtig freundlich weiter, meist trocken mit höchstens ein paar Wolken. Aber das Ganze bei maximal 26 bis 28 Grad.
0: Verkehrsservice.
2: Auf der A6 Heilbronn Richtung Nürnberg, Achtung, zwischen Öhringen und Neuenstein liegen Reifenteile auf der Autobahn. Auf der A8 Karlsruhe Richtung Stuttgart gibt es 5 Kilometer Stau zwischen Pforzheim West und Pforzheim Ost. Und auf der A8 Stuttgart Richtung Karlsruhe sind es zwischen Heimsheim und Pforzheim Nord 5 Kilometer Stop and Go.
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3: Ja, Christian hier. Spielt euch die meisten 80er, die meisten 90er, einfach die Meistermusik. Gleich die Scorpions, Wind of Change nach Paula Abdul, eben aus den 80ern. Straight up. Schönen Sonntag.
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Das ist doch wirklich ein perfektes Sommerwochenende. Heute Temperaturen an diesem Sonntagnachmittag über 30 Grad. Und im Radio gibt's von uns kostenlos, das versteht sich von selbst, besten Rock und Pop. Gleich die Hooters, Johnny B. Und jetzt geht's nach Australien zu Savage Garden, Truly Madly Deeply. Ende der 90er waren die eine ganz große Hausnummer international in den Charts.

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5: Im Studio Imme Kasten. Schönen guten Tag.
6: Nach dem Angriff auf den Berliner CSD läuft die Fahndung nach dem Täter auf Hochtouren. Auch an Bahnhöfen, Flughäfen und an den Grenzen sind Polizei und Bundespolizei im Einsatz. Bei der Attacke war eine Frau getötet worden, mindestens 29 Menschen wurden verletzt. Bundesinnenminister Alexander Dobrindt sagte heute Nachmittag in Berlin:
7: Gestern Abend ist der Tatverdächtige mit einem Auto in die Menschenmenge gesteuert, hat damit Menschen schwerst verletzt, bislang diesen einen Tod herbeigeführt. Anschließend ist er mit einer Stichwaffe, mutmaßlich einer Machete, auf weitere Passanten losgegangen und hat diese schwer verletzt.
6: Ja, und nach dem Angriff auf den CSD in Berlin zeigen sich die Veranstalter des Stuttgarter Christopher Street Days tief betroffen. Auf Instagram sprachen sie den Opfern, Angehörigen und Zeugen ihr Mitgefühl aus. Gestern hatten auch in Stuttgart Zehntausende friedlich den CSD mit einer großen Parade gefeiert. Und nun weitere Meldungen in Kürze. Für den Nachmittag ist in Palma de Mallorca erneut eine Demonstration gegen den Massentourismus auf der Insel geplant. Seit Monaten verlangen Tausende Einheimische regelmäßig, dass weniger Gäste zugelassen werden. Sie beklagen vor allem steigende Mieten und hohe Lebenshaltungskosten. Carsten Linnemann traut sich das Amt als Bundesgesundheitsminister zu. In der Bild weist Linnemann Zweifel an seiner Eignung zurück. Vor einem Jahr hatte er in einem Interview noch gesagt, dass er in dem Amt wahrscheinlich nicht erfolgreich wäre. Seitdem habe er aber Gesundheitsthemen verhandelt, sagt Linnemann. Nach einem Unfall im Ortenau-Kreis ist ein Mann im Krankenhaus gestorben. Der 86-Jährige war auf der B33 bei Gengenbach mit seinem Wagen auf die Gegenspur geraten und in das Auto eines 24-Jährigen gekracht. Beide Fahrer kamen schwer verletzt ins Krankenhaus. Der 86-Jährige starb dann in der Nacht. Warum er auf die Gegenfahrbahn geriet, ist noch unklar. Die Polizei ermittelt.
4: 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Das Wetter für uns in Baden-Württemberg.
6: Viel Sonne und nur ein paar Wolken sind gerade am Himmel. Und das bleibt auch bis in den Nachmittag durchgehend trocken. In Stuttgart sind heute bis zu 30 Grad drin. Morgen geht's wieder richtig freundlich weiter, meist trocken mit höchstens ein paar Wolken. Aber das Ganze bei maximal 26 bis 28 Grad.
4: Verkehrsservice.
8: Auf der B312 Metzingen, Stuttgart, Vorsicht zwischen Eichtal Nord und Eichtal, B312 sind in beiden Richtungen Tiere auf der Fahrbahn. Auf der A6 Heilbronn Richtung Nürnberg sind in Höhe Brezfeld die rechte und mittlere Spur wegen eines brennenden Fahrzeugs gesperrt. Auf der A8 Karlsruhe Richtung Stuttgart gibt es 2 Kilometer Stop and Go zwischen Pforzheim West und Pforzheim Ost und in der Gegenrichtung sind es zwischen Heimsheim und Pforzheim Nord 5 Kilometer Stau.
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9: Über 40 Jahre ist diese Band eine ganz, ganz bekannte Marke im Musikbusiness. Roxette, gleich Sleeping in My Car nach den meisten 80ern. Melissa Etheridge und Like the Way I Do. Ich bin der Christian.
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1: Das Wetter für uns in Baden-Württemberg.
2: Sonnig und trocken ist es gerade, nur ein paar Wolken sind dabei. Bis zum Abend bleibt das meist so und in Reutlingen sind es aktuell um die 28 Grad. Morgen weiter viel Sonne, aber ab und zu kann es auch mal ein bisschen regnen. Maximal 26 bis 28 Grad.
1: Verkehrsservice.
2: Auf der A8 Stuttgart Richtung München. Achtung, zwischen dem Rastplatz vor dem Eichelberg und Eichelberg liegt ein totes Tier auf der Autobahn. 2 Kilometer Stop and Go auf der A8 Karlsruhe Richtung Stuttgart zwischen Pforzheim West und Pforzheim Ost. Und es staut sich auf der A8 A81 Stuttgart Richtung Karlsruhe zwischen dem Kreuz Stuttgart und dem Dreieck Leonberg auf 4 Kilometern.
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3: Bei dem Wetter haben die Eisdielenverkäufer bei uns in Baden-Württemberg wieder alle Löffel voll zu tun. Ich bin der Christian, spiele euch die meisten 80er und jetzt Queen und It's a Hard Life. Schönen Sonntag.
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Ihr habt euch hoffentlich ein schattiges Plätzchen gesucht und wir erreichen euch auch dort bei Temperaturen heute über 30 Grad. Schönen Sonntagnachmittag mit der 977 und bestem Rock und Pop. Gleich Survivor Burning Heart nach Sting und Fields of Gold. Einer seiner erfolgreichsten Songs. 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
2: Im Studio Imme Kasten. Schönen guten Tag.
3: Nach dem Angriff beim Berliner CSD wird immer deutlicher, es war ein islamistischer Terroranschlag. Eine Frau war dabei gestern Abend ums Leben gekommen. Die Zahl der Verletzten ist inzwischen auf 29 gestiegen. Die Polizei fahndet weiterhin nach dem mutmaßlichen Täter. Der 21-Jährige galt wohl seit Jahren als islamistischer Gefährder und hatte verschiedene Straftaten begangen. Bundesinnenminister Alexander Dobrindt.
4: Die Vielzahl der Straftaten, die Radikalisierung, die hat auch zu einer Verurteilung geführt, zu 1 Jahr und 10 Monate Haft. Diese Verurteilung wurde auf Bewährung ausgesetzt. Dagegen hat die Staatsanwaltschaft Beschwerde eingelegt.
3: Keine Entspannung in Sicht. Noch immer wüten die Waldbrände in Frankreich und Spanien. Inzwischen mussten schon fast 300.000 Einheimische und Touristen die betroffenen Regionen verlassen. Was die Ausmaße der Lage angenommen hat, das zeigen jetzt auch Satellitenbilder des spanischen Wetterdienstes. Darauf ist zu sehen, dass sich Rauchwolken über den Bränden rund um Bordeaux mit denen rund um Madrid jetzt zu einer einzigen riesigen Masse verbunden haben. Die französische Regierung verteilt millionenfach Atemschutzmasken. Und nun weitere Meldungen in Kürze. Carsten Linnemann traut sich das Amt als Bundesgesundheitsminister zu. In der Bild weist Linnemann Zweifel an seiner Eignung zurück. Vor einem Jahr hatte er in einem Interview noch gesagt, dass er in dem Amt wahrscheinlich nicht erfolgreich wäre. Seitdem habe er aber Gesundheitsthemen verhandelt, sagt Linnemann. Erstmals in der Geschichte findet eine Welt-AIDS-Konferenz in Südamerika statt. Bei dem Treffen in Rio de Janeiro werden neue Therapieansätze und Fortschritte bei der Erforschung des HIV-Virus besprochen. Brasilien gilt als besonders fortschrittlich bei der AIDS-Bekämpfung. Endspurt bei den Finals in Hannover. Heute werden weitere deutsche Meistertitel vergeben, unter anderem im Triathlon. Seit Donnerstag ist quasi Olympiastimmung in Hannover. Zahlreiche Zuschauer haben die deutschen Meisterschaften in mehr als 20 Sportarten verfolgt.
1: 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Das Wetter für uns in Baden-Württemberg.
5: Sonnig und trocken ist es gerade, nur ein paar Wolken sind dabei. Bis zum Abend bleibt das meist so und in Reutlingen sind es aktuell um die 28 Grad. Morgen weiter viel Sonne, aber ab und zu kann es auch mal ein bisschen regnen. Maximal 26 bis 28 Grad.
1: Verkehrsservice.
5: Auf der A81 Stuttgart Richtung Singen, Achtung, zwischen dem Schönbuchtunnel und Herrenberg hat es einen Unfall gegeben. Es staut sich auf der A8, A81 Stuttgart Richtung Karlsruhe zwischen dem Kreuz Stuttgart und dem Dreieck Leonberg auf 4 Kilometern. 2 Kilometer Stop and Go auf der A8 Karlsruhe Richtung Stuttgart zwischen Pforzheim West und Pforzheim Ost. Und auf der A8 Karlsruhe Richtung München sind es 8 Kilometer Stau zwischen dem Kreuz Stuttgart und der Abfahrt Stuttgart Flughafen Messe.
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6: Esther Rock und Pop ist hier Programm. Gleich Ten Sharp und da geht's ins Jahr 1991. You, vorher die Cutting Crew. Wir spielen die meisten 80er für euch. I Just Died in Your Arms. Ich bin der Christian.
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0: Mein Gott, wie schön die 80er. Und ich finde, wenn man da Songs aus diesem Jahrzehnt hört, dann bekommt man wirklich en masse Erinnerungen geliefert. Hier ist die neue 107.7 am Sonntag. Und jetzt zurück ins Jahr 1984. Ich war damals im Kindergarten und Marianne Gold mit Alpha Will zum allerersten Mal in den Charts. Ja, die hat sein Hobby zum Beruf gemacht, Marianne Gold.
1: Naja, also für mich waren die 80er eigentlich, also als wir angefangen haben Musik zu machen, waren wir arm wie die Kirchenmäuse und die 80er waren für mich natürlich irgendwie so, als wenn man in einen Süßwarenladen kommt, einen Spielwarenladen und alles für umsonst kriegt, mehr oder weniger. Also es, weil wir einfach so extrem durchgestartet sind, ne, vom ersten Moment an. Mit unserer ersten Single damals mit Big in Japan. Und insofern habe ich natürlich ganz hervorragende Erinnerungen an diese Zeit.
0: Und diesen Durchstarter, den allerersten von Alpha Well, von Marianne Gold und Co., den hören wir uns jetzt an. Big in Japan. Hier sind Alpha Well auf der 9077 zum Wochenendausklang.

0: das Wetter für uns in Baden-Württemberg.
1: Sonnig und trocken ist es gerade, nur ein paar Wolken sind dabei. Bis zum Abend bleibt das meist so und in Reutlingen sind es aktuell um die 28 Grad. Morgen weiter viel Sonne, aber ab und zu kann es auch mal ein bisschen regnen. Maximal 26 bis 28 Grad.
0: Verkehrsservice.
1: Auf der 81 Heilbronn Richtung Stuttgart. Achtung, zwischen dem Engelbergtunnel und der Abfahrt Leonberg-Ost hat es einen Unfall auf der rechten Spur gegeben. Auf der A8 Karlsruhe Richtung München sind es 8 Kilometer Stau zwischen dem Kreuz Stuttgart und der Abfahrt Stuttgart Flughafen Messe. 4 Kilometer stockt es auf der A8 Stuttgart Richtung Karlsruhe zwischen dem Kreuz Stuttgart und dem Dreieck Leonberg und im weiteren Verlauf auf der A81 Stuttgart Richtung Karlsruhe im selben Abschnitt. Und auf der A8 Karlsruhe Richtung Stuttgart gibt es zwischen Pforzheim West und Pforzheim Ost 2 Kilometer Stop and Go.
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2: Glitzerhandschuhe, viel zu kurze schwarze Stoffhosen und der Hut reingezogen bis ins Gesicht. Das sind Markenzeichen von Michael Jackson und den gibt's jetzt Billie Jean. Wir spielen die meisten 80er für euch.
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Euer Wochenende mit der 977 und wann immer ihr möchtet, gibt's von uns die meiste Musik, eben besten Rock und Pop. Gleich aus der Feder von Bryan Adams, dieser Song Heaven. 1984 war er damit zum allerersten Mal international in den Charts. Spiele ich euch nach No Doubt aus den 90ern, Don't Speak.

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2: Im Studio Imme Kasten. Schönen guten Tag.
3: Nach der tödlichen Attacke beim Christopher Street Day in Berlin gehen die Ermittler von einem islamistischen Terroranschlag aus. Das sagte Bundesinnenminister Dobrindt am Nachmittag in Berlin. Der 21-jährige Tatverdächtige ist weiter auf der Flucht und wird bundesweit gesucht. Eine Frau war bei der Attacke getötet worden, knapp 30 Menschen wurden verletzt. Am Brandenburger Tor gibt es Trauerkundgebungen, zur Stunde läuft außerdem ein Trauergottesdienst. Unter anderem Kanzler Merz ist dabei, er sagte kurz vorher:
4: Wir werden die Freiheit, die Offenheit, die Liberalität unseres Lebens und unserer Gesellschaft mit allem, was wir tun können, verteidigen und wir werden es gemeinsam auch machen.
3: Bei den Waldbränden in Frankreich und Spanien ist weiter keine Entspannung in Sicht. Große Sorgen macht man sich unter anderem in der französischen Großstadt Bordeaux. Mehr dazu von Uwe Schimonek.
5: Bis auf 15 Kilometer in den Großraum der Stadt sind die Flammen inzwischen herangerückt. Eine Evakuierung des gesamten rund 1 Million Einwohner zählenden Gebiets soll es aber derzeit nicht geben. Von Evakuierungen in mehreren Gebieten Frankreichs sind inzwischen Hunderttausende Menschen betroffen. In Spanien sind bei den schweren Waldbränden insgesamt 75.000 Menschen in Sicherheit gebracht worden.
2: Und nun weitere Meldungen in Kürze. Carsten Linnemann traut sich das Amt als Bundesgesundheitsminister zu. In der Bild weist Linnemann Zweifel an seiner Eignung zurück. Vor einem Jahr hatte er in einem Interview noch gesagt, dass er in dem Amt wahrscheinlich nicht erfolgreich wäre. Seitdem habe er aber Gesundheitsthemen verhandelt, sagt Linnemann. Erstmals in der Geschichte findet eine Welt-AIDS-Konferenz in Südamerika statt. Bei dem Treffen in Rio de Janeiro werden neue Therapieansätze und Fortschritte bei der Erforschung des HIV-Virus besprochen. Brasilien gilt als besonders fortschrittlich bei der AIDS-Bekämpfung. Nach einem Unfall im Ortenau-Kreis ist ein Mann im Krankenhaus gestorben. Der 86-Jährige war auf der B33 bei Gengenbach mit seinem Wagen auf die Gegenspur geraten und in das Auto eines 24-Jährigen gekracht. Beide Fahrer kamen schwer verletzt ins Krankenhaus. Der 86-Jährige starb dann in der Nacht. Warum er auf die Gegenfahrbahn geriet, ist noch unklar. Die Polizei ermittelt.
1: 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Das Wetter für uns in Baden-Württemberg.
5: Sonnig und trocken ist es gerade, nur ein paar Wolken sind dabei. Bis zum Abend bleibt das meist so und in Reutlingen sind es aktuell um die 28 Grad. Morgen weiter viel Sonne, aber ab und zu kann es auch mal ein bisschen regnen. Maximal 26 bis 28 Grad.
1: Verkehrsservice.
5: Auf der 81 Heilbronn Richtung Stuttgart. Achtung, zwischen dem Engelberg-Tunnel und der Abfahrt Leonberg-Ost hat es einen Unfall auf der rechten Spur gegeben. Auf der A8 Stuttgart Richtung Karlsruhe gibt es 4 Kilometer Stau zwischen dem Kreuz Stuttgart und dem Dreieck Leonberg und im weiteren Verlauf stockt es zwischen Heimsheim und Pforzheim Nord auf 2 Kilometern. Außerdem staut es sich auf der A8 Karlsruhe Richtung München zwischen dem Kreuz Stuttgart und der Abfahrt Stuttgart Flughafen Messe auf 8 Kilometern.
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6: Wir sind eure allererste Anlaufstelle für die meiste Musik, eben für besten Rock und Pop. Gleich Joshua Caddis und Jesse nach Queen aus den 80ern. A Kind of Magic. Schönen Sonntagabend.
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0: Das Wetter für uns in Baden-Württemberg.
1: Sonnig und trocken ist es gerade, nur ein paar Wolken sind dabei. Bis zum Abend bleibt das meist so und in Reutlingen sind es aktuell um die 28 Grad. Morgen weiter viel Sonne, aber ab und zu kann es auch mal ein bisschen regnen. Maximal 26 bis 28 Grad.
0: Verkehrsservice.
1: Auf der A6 Heilbronn Richtung Nürnberg, Achtung, zwischen Öhringen und Neuenstein steht ein kaputtes Auto auf der rechten Spur. Auf der A8 Stuttgart Richtung Karlsruhe staut es sich zwischen dem Kreuz Stuttgart und dem Dreieck Leonberg auf 4 Kilometern. Und auf der A8 Karlsruhe Richtung München gibt es zwischen dem Kreuz Stuttgart und der Abfahrt Stuttgart Flughafen Messe 8 Kilometer Stop and Go.
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2: Wir stehen in ganz Baden-Württemberg für die meisten 80er, die meisten 90er, einfach für die meiste Musik. Gleich R.E.M. aus dem Jahr 91, Losing My Religion, nach Whitesnake, Here I Go Again.
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für viele zum Sommerferienstart in den Urlaub hin. Hier ist die neue 107.7 am Sonntagabend. Es geht um Italien. Gianna Nannini steht für dieses Land in Sachen erfolgreicher Musik. Bello e Impossibile spiele ich euch nach den Goo Goo Dolls und Iris. Wir haben die meiste Musik für euch und euer Wochenende.

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6: Im Studio Imme Kasten. Schönen guten Abend. Nach dem Angriff beim Berliner CSD wird immer deutlicher, es war ein islamistischer Terroranschlag. Eine Frau war dabei gestern Abend ums Leben gekommen. Die Zahl der Verletzten ist inzwischen auf 29 gestiegen. Die Polizei fahndet weiterhin nach dem mutmaßlichen Täter. Der 21-Jährige galt wohl seit Jahren als islamistischer Gefährder und hatte verschiedene Straftaten begangen. Bundesinnenminister Alexander Dobrindt.
7: Die Vielzahl der Straftaten, die Radikalisierung, die hat auch zu einer Verurteilung geführt, zu 1 Jahr und 10 Monate Haft. Diese Verurteilung wurde auf Bewährung ausgesetzt. Dagegen hat die Staatsanwaltschaft Beschwerde eingelegt.
6: Ja, und nach dem Angriff auf den CSD in Berlin zeigen sich die Veranstalter des Stuttgarter Christopher Street Days tief betroffen. Auf Instagram sprachen sie den Opfern, Angehörigen und Zeugen ihr Mitgefühl aus. Gestern hatten auch in Stuttgart Zehntausende friedlich den CSD mit einer großen Parade gefeiert. Und nun weitere Meldungen in Kürze. CSU-Chef Söder stellt sich hinter Bundeskanzler Merz. Die Kritik an der geplanten Kabinettsumbildung weist er zurück. Dass der Wunschkandidat für das Verkehrsministerium kurzfristig abgesagt hat, kann passieren, sagte Söder im ZDF. Merz hat aus seiner Sicht richtig gehandelt und wolle sein Kabinett weiter stärken. Erstmals in der Geschichte findet eine Welt-AIDS-Konferenz in Südamerika statt. Bei dem Treffen in Rio de Janeiro werden neue Therapieansätze und Fortschritte bei der Erforschung des HIV-Virus besprochen. Brasilien gilt als besonders fortschrittlich bei der AIDS-Bekämpfung. Lando Norris hat den großen Preis der Formel 1 von Ungarn gewonnen. Der McLaren-Pilot verwies Max Verstappen im Red Bull und Kimi Antonelli im Mercedes auf die Plätze. Antonelli baut damit seine Führung in der Gesamtwertung allerdings weiter aus.
5: 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Das Wetter für uns in Baden-Württemberg.
8: Sonne und Wolken sind heute Abend am Start, aber es bleibt trocken. In der Nacht geht's runter auf 17 Grad in Reutlingen. Morgen wieder Sonne mit ein paar Wolken, meist trocken, höchstens mal ein paar Tropfen. Die Höchstwerte liegen bei 26 bis 28 Grad.
5: Verkehrsservice.
8: Auf der A6 Nürnberg-Heilbronn, Vorsicht zwischen Kupferzell und Neuenstein, ist in beiden Richtungen eine Person auf der Fahrbahn. Auf der A8, A81 Stuttgart Richtung Karlsruhe staut es sich zwischen dem Kreuz Stuttgart und dem Dreieck Leonberg auf 4 Kilometern. Und auf der A8 Karlsruhe Richtung München sind es 8 Kilometer Stop and Go zwischen dem Kreuz Stuttgart und der Abfahrt Stuttgart Flughafen Messe.
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1: Es ist der 24. August 1975, als im Rockfield Studio One in Wales die Vorbereitungen zum teuersten Rocksong der Welt beginnen. In 5 verschiedenen Studios wird, teilweise gleichzeitig, ein Meisterwerk aufgenommen.
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1: Ein Meisterwerk, das mit Notizen auf Zetteln und herausgerissenen Telefonbuchseiten begann. Erschaffen von Freddie Mercury und seiner Band Queen. Am Ende kostet der Song 35.000 britische Pfund und enthält 120 Stimmspuren. Die Band nennt es eine Rhapsodie. Queen, Bohemian Rhapsody.
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5: Im Studio Hanna Messerschmidt. Schönen guten Abend. Nach dem Angriff beim Berliner CSD wird immer deutlicher, es war ein islamistischer Terroranschlag. Eine Frau war dabei am Abend ums Leben gekommen. Die Zahl der Verletzten ist inzwischen auf 29 gestiegen. Die Polizei fahndet weiterhin nach dem mutmaßlichen Täter. Der 21-Jährige galt wohl seit Jahren als islamistischer Gefährder und hatte verschiedene Straftaten begangen. Bundesinnenminister Dobrindt sagt:
6: Die Vielzahl der Straftaten, die Radikalisierung, die hat auch zu einer Verurteilung geführt, zu 1 Jahr und 10 Monate Haft. Diese Verurteilung wurde auf Bewährung ausgesetzt. Dagegen hat die Staatsanwaltschaft Beschwerde eingelegt.
5: Keine Entspannung in Sicht. Noch immer wüten die Waldbrände in Frankreich und Spanien. Inzwischen sind Hunderttausende Menschen in mehreren Regionen in Sicherheit gebracht worden. In Frankreich sind die Flammen bis auf 15 Kilometer an den Großraum der Stadt Bordeaux herangerückt. Der zählt insgesamt rund 1 Million Einwohner. Eine komplette Evakuierung ist bislang nicht geplant. Und nun weitere Meldungen in Kürze. Carsten Linnemann traut sich das Amt als Gesundheitsminister zu. In der Bild weist Linnemann Zweifel an seiner Eignung zurück. Vor einem Jahr hatte er in einem Interview noch gesagt, dass er in dem Amt wahrscheinlich nicht erfolgreich wäre. Seitdem habe er aber Gesundheitsthemen verhandelt, so Linnemann. Erstmals in der Geschichte findet eine Welt-AIDS-Konferenz in Südamerika statt. Bei dem Treffen in Rio de Janeiro werden neue Therapieansätze und Fortschritte bei der Erforschung des HIV-Virus besprochen. Brasilien gilt als besonders fortschrittlich bei der AIDS-Bekämpfung. Der VfB Stuttgart hat auf seiner Mitgliederversammlung heute erneut ein Rekordergebnis verkündet. Der Gesamtertrag für das abgelaufene Geschäftsjahr liegt bei über 380 Millionen Euro. Der Gewinn beträgt über 22 Millionen Euro. Das Eigenkapital stieg. Der Verein ist erstmals seit der Ausgliederung 2017 schuldenfrei.
4: 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Das Wetter für uns in Baden-Württemberg.
7: Sonne und Wolken sind heute Abend am Start, aber es bleibt trocken. In der Nacht geht's runter auf 17 Grad in Reutlingen. Morgen wieder Sonne mit ein paar Wolken, meist trocken, höchstens mal ein paar Tropfen. Die Höchstwerte liegen bei 26 bis 28 Grad.
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7: Auf der 81 Heilbronn Richtung Stuttgart, Vorsicht, zwischen dem Engelbergtunnel und der Abfahrt Leonberg-Ost hat es einen Unfall auf der rechten Spur gegeben. 4 Kilometer Stau auf der A8, A81 Stuttgart Richtung Karlsruhe, zwischen dem Kreuz Stuttgart und dem Dreieck Leonberg. Auf der A8 Karlsruhe Richtung Stuttgart gibt es 2 Kilometer Stop-and-Go zwischen Pforzheim West und Pforzheim Ost.
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Kennst du die Geschichte hinter diesem Song? Wir befinden uns Mitte der 80er in den USA. Amerika und die Sowjetunion befinden sich im Kalten Krieg. Doch die US Army hat ein Problem. Seit dem Vietnamkrieg will kaum mehr jemand Soldat werden. Der Nachwuchs wird knapp. Uncle Sam wants you. Eines Tages, im Jahr 1986, läuft ein neuer Film in den Kinos. Top Gun, die Geschichte eines Kampfpiloten. Dank Tom Cruise in der Rolle des Maverick kann die Armee einen Anwerberzuwachs von mehr als 500% verbuchen. Er wird zum Vorbild vieler junger Männer. Und Kenny Loggins mit seinem Titelsong zum Weltstar. Noch heute ist Danger Zone ein Teil von bestem Rock und Pop.

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4: Im Studio Hanna Messerschmidt. Schönen guten Abend. Der mutmaßliche Amokfahrer vom Berliner CSD ist offenbar bei einem Polizeieinsatz erschossen worden. Er wurde laut Medienberichten in einer Gartenlaube in Spandau gefunden. Dort fielen Schüsse. Der Verdächtige soll schon lange als gefährlicher Islamist bekannt gewesen sein. Nach ihm wurde bis zuletzt bundesweit gefahndet. Unterdessen ist die Bestürzung nach dem Angriff in Berlin groß. Berlins regierender Bürgermeister Wegner sprach von einem Angriff auf unsere freie und weltoffene Gesellschaft. Bundespräsident Steinmeier zeigte sich entsetzt. Am Nachmittag gab es in der Berliner Marienkirche eine Andacht, bei der sprach auch Kanzler Merz. Wir sind mehr, wir sind stärker, sagte er. Und weiter?
5: Wir stehen nicht nur zu Ihnen, wir stehen nicht nur zusammen. Feiern Sie wieder. Zeigen Sie den Gegnern unserer Gesellschaft das fröhliche und das einvernehmliche Gesicht einer offenen, freiheitlichen, liberalen Gesellschaft.
4: Und nun weitere Meldungen in Kürze. CSU-Chef Söder stellt sich hinter Bundeskanzler Merz. Die Kritik an der geplanten Kabinettsumbildung weist er zurück. Dass der Wunschkandidat für das Verkehrsministerium kurzfristig abgesagt hat, kann passieren, sagte Söder im ZDF. Merz hat aus seiner Sicht richtig gehandelt und wolle sein Kabinett weiter stärken. Drei Raumfahrer sind nach 8 Monaten auf der internationalen Raumstation ISS zurück auf der Erde. Die Kapsel mit 2 russischen Kosmonauten und einem US-Astronauten landete sicher in der kasachischen Steppe. Die Crew hatte zahlreiche wissenschaftliche Experimente auf der Station durchgeführt. Der VfB Stuttgart ist erstmals seit der Ausgliederung 2017 schuldenfrei. Auf der Mitgliederversammlung hat der Verein für das abgelaufene Jahr ein Rekordergebnis von über 380 Millionen Euro Gesamtertrag präsentiert. Der Gewinn beträgt über 22 Millionen Euro. Damit ist Geld für Investitionen da.
3: 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Das Wetter für uns in Baden-Württemberg.
6: Sonne und Wolken sind heute Abend am Start, aber es bleibt trocken. In der Nacht geht's runter auf 17 Grad in Reutlingen. Morgen wieder Sonne mit ein paar Wolken, meist trocken, höchstens mal ein paar Tropfen. Die Höchstwerte liegen bei 26 bis 28 Grad.
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6: Auf der A81 Heilbronn Richtung Stuttgart. Achtung, zwischen dem Engelberg-Tunnel und der Abfahrt Leonberg-Ost hat es einen Unfall auf der rechten Spur gegeben. Und auf der A8 Karlsruhe Richtung Stuttgart stockt es zwischen Pforzheim-West und Pforzheim-Ost auf 2 Kilometer.
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1: Im Studio Hanna Messerschmidt. Schönen guten Abend. Der Angreifer vom Berliner CSD ist gefunden. Er wurde bei einem Einsatz am Abend im Berliner Westen erschossen. Imme Kasten.
2: Die Polizei hat inzwischen bestätigt, dass der Angreifer bei einem Einsatz erschossen wurde. Spezialkräfte waren am frühen Abend zu einer Kleingartensiedlung nach Berlin-Spandau ausgerückt. Dort fielen dann Schüsse. Unklar ist aber weiter noch, ob es noch eventuelle Mittäter gibt. Der Verdächtige war schon länger als gefährlicher Islamist bekannt. Er wurde auch bereits zu einer Bewährungsstrafe verurteilt.
1: Jetzt ist die Nachfolge geklärt. CDU-Politiker Steffen Bilger soll neuer Bundesverkehrsminister werden. Bilger war bereits parlamentarischer Staatssekretär im Verkehrsministerium und gilt als verkehrspolitisch erfahren. Er übernimmt den Posten von Patrick Schnieder, der nach dem Hin und Her um seine geplante Ablösung am Nachmittag nun selbst um seine Entlassung gebeten hatte. Hintergrund ist die geplante Kabinettsumbildung. Nach dem Rücktritt von Jens Spahn war auch eine Neuordnung der Ministerposten angekündigt worden. Und nun weitere Meldungen in Kürze. Beim Absturz eines Kleinflugzeugs in Ganderkesee in Niedersachsen sind beide Insassen ums Leben gekommen. Das hat die Polizei nach der schwierigen Bergung des Wracks gestern Abend mitgeteilt. Die beiden Männer waren mit dem Flugzeug ins Dach eines Einfamilienhauses gekracht. Warum ist noch unklar. Keine Entspannung in Sicht. Noch immer wüten die Waldbrände in Frankreich und Spanien. Inzwischen sind hunderttausende Menschen in mehreren Regionen von Evakuierungen betroffen. Bis auf 15 Kilometer sind die Flammen an den Großraum Bordeaux herangerückt. Eine komplette Evakuierung ist bislang nicht geplant. Der VfB Stuttgart hat auf seiner Mitgliederversammlung heute erneut ein Rekordergebnis verkündet. Der Gesamtertrag für das abgelaufene Geschäftsjahr liegt bei über 380 Millionen Euro. Der Gewinn beträgt über 22 Millionen Euro. Das Eigenkapital stieg. Der Verein ist erstmals seit der Ausgliederung 2017 schuldenfrei.
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3: Wolkig und meistens trocken bleibt es auch in den nächsten Stunden. Höchstens mal ein paar Tropfen. Runter geht's in der Nacht in Leonberg auf 16 Grad. Morgen wird's erst meist sonnig, später kann's dann auch mal regnen. Die Höchstwerte liegen bei 27 bis 28 Grad.
0: Verkehrsservice.
3: Im Enzkreis, Vorsicht, zwischen Heimsheim und Friolzheim sind Ziegen auf der Straße.
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1: Im Studio Anna Löwer. Schönen guten Abend. Der Angreifer vom Berliner CSD ist gefunden. Er wurde bei einem Einsatz am Abend im Berliner Westen erschossen. Immer Kasten.
2: Die Polizei hat inzwischen bestätigt, dass der Angreifer bei einem Einsatz erschossen wurde. Spezialkräfte waren am frühen Abend zu einer Kleingartensiedlung nach Berlin-Spandau ausgerückt. Dort fielen dann Schüsse. Unklar ist aber weiter noch, ob es noch eventuelle Mittäter gibt. Der Verdächtige war schon länger als gefährlicher Islamist bekannt. Er wurde auch bereits zu einer Bewährungsstrafe verurteilt.
1: Unterdessen ist die Bestürzung nach dem Angriff auf den CSD in Berlin groß. Berlins regierender Bürgermeister Wegner sprach von einem Angriff auf unsere freie und weltoffene Gesellschaft. Bundespräsident Steinmeier zeigte sich entsetzt. Am Nachmittag gab es in der Berliner Marienkirche eine Andacht. Bei der sprach auch Kanzler Merz. Wir sind mehr, wir sind stärker, sagte er. Und weiter.
3: Wir stehen nicht nur zu Ihnen, wir stehen nicht nur zusammen. Feiern Sie wieder. Zeigen Sie den Gegnern unserer Gesellschaft das fröhliche und das einvernehmliche Gesicht einer offenen, freiheitlichen, liberalen Gesellschaft.
1: Und nun weitere Meldungen in Kürze. Der neue Bundesverkehrsminister soll Steffen Bilger werden. Nach Angaben aus Unionskreisen übernimmt der CDU-Politiker den Posten von Patrick Schnieder. Der hatte am Nachmittag angekündigt, Kanzler Merz um seine Entlassung zu bitten. Bei den Waldbränden in Frankreich und Spanien ist weiter keine Entspannung in Sicht. Einsatzkräfte von Feuerwehr und Militär kämpfen weiter gegen die Flammen. Löschflugzeuge sind im Dauereinsatz. Mehr als eine Viertelmillion Menschen wurde bereits vor den Feuern in Sicherheit gebracht. Der VfB Stuttgart hat auf seiner Mitgliederversammlung erneut ein Rekordergebnis verkündet. Der Gesamtertrag für das abgelaufene Geschäftsjahr liegt bei über 380 Millionen Euro. Der Gewinn beträgt über 22 Millionen Euro. Das Eigenkapital stieg. Der Verein ist erstmals seit der Ausgliederung 2017 schuldenfrei.
0: 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Das Wetter für uns in Baden-Württemberg.
4: Wolkig und meistens trocken bleibt es auch in den nächsten Stunden. Höchstens mal ein paar Tropfen. Runter geht's in der Nacht in Leonberg auf 16 Grad. Morgen wird's erst meist sonnig, später kann's dann auch mal regnen. Die Höchstwerte liegen bei 27 bis 28 Grad.
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1: Vorsicht auf der A81, Singen Richtung Stuttgart. Achtung, zwischen Gärtringen und Hildritzhausen steht ein brennendes Fahrzeug auf dem Standstreifen.
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0: 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Kennst du die Geschichte hinter diesem Song? 1982. US-Rockkomponist Jim Steinman hat einen Song für das neue Album von Meat Loaf geschrieben. Er nennt es Total Eclipse of the Heart. Doch es gibt Ärger. Meat Loaf und Steinman streiten über das Geld, das der Songwriter als Gage möchte. Und die Männer werden sich einfach nicht einig. Dann schaltet sich die Plattenfirma ein und macht eine Ansage. So viel Geld für einen Song, sagt sie, bezahlen wir nicht. Also nimmt Jim Steinman den Song und bietet ihn statt Meat Loaf einfach Bonnie Tyler an. Die Platte wird ein voller Erfolg und verkauft sich über 5 Millionen Mal. Bonnie Tyler. Total Eclipse of the Heart.
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1: 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Kennst du die Geschichte hinter diesem Song? London, Ende der 80er Jahre. Die Ehe von Brian May liegt in Trümmern. Er ist nicht mehr glücklich und zudem hat er eine Affäre. Anita Dobson heißt seine Geliebte. Sie ist TV-Star und bekannt für ihre selbstbewusste und bestimmte Art. Immer wieder sagt sie, ich weiß, was ich will und das bekomme ich auch. Von diesem Satz lässt sich Brian May inspirieren. Er schreibt einen Song über die Selbstbestimmtheit des Lebens. Seine Bandkollegen sind begeistert und I Want It All geht durch die Decke. Anita Dobson ist übrigens heute Brians Ehefrau. Denn was diese Frau will, bekommt sie auch.

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